Ja, also besonders viel tut sich hier noch nicht. Das Publikum sitzt zwar da,

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1: So, das Orchester hat eingestimmt und jetzt warten alle auf den Solisten des Abends, Marco Blau, der sein gewaltiges Instrument, die Carnix, dieses 2 Meter lange Monstrum einer antiken keltischen Trompete, auf die Bühne tragen wird. Zuerst kommt hier Peter Rundel von links auf die Bühne, schlängelt sich durch die Musikerinnen und Musiker und durch die Notenständer zum Pult nach vorne, verbeugt sich, und jetzt sind wir alle gespannt auf den Auftritt von diesem Stück, von diesem Musikstück, von diesem gewaltigen Instrument.